0: In Italien ist ein Auto in eine Menschenmenge gerast. Bei dem Vorfall in der norditalienischen Stadt Modena wurden 8 Menschen verletzt, 4 von ihnen schwer. Unter ihnen ist auch eine Deutsche. Der 30-jährige Fahrer versuchte zu flüchten, wurde aber von Passanten überwältigt und festgenommen. Beim toten Wal vor der dänischen Küste gibt es jetzt Gewissheit. Es ist der Buckelwal, der zuvor mehrfach in der Ostsee gestrandet ist. Das haben die dänische Umweltbehörde und Mecklenburg-Vorpommerns Umweltminister Backhaus bestätigt. Experten haben demnach vor Ort den Tracker am Tier entdeckt. Am letzten Spieltag der Fußball-Bundesliga hat sich der VfL Wolfsburg den Relegationsplatz gesichert mit einem Sieg beim FC St. Pauli. St. Pauli muss damit runter, genau wie Heidenheim. Außerdem hat sich Stuttgart mit einem Unentschieden in Frankfurt den letzten Champions-League-Platz gesichert.
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2: Wolkig bis klar geht's gerade durch viele Ecken. Die letzten Schauer lassen immer mehr nach und vereinzelt kann's auch neblig werden. Aktuell liegen wir bei Tiefstwerten zwischen 8 und 0 Grad, ganz vereinzelt auch mal minus 1 Grad. Zum Morgen schieben im Westen mehr Wolken rein, meistens bleibt's aber trocken. Tagsüber dann meist freundlich, ab und zu ein Schauer und maximal werden's 14 bis 20 Grad.

0: Kürze liegt die Würze. MC Fetti über die Fantastischen Vier. MFG. MFG mit
1: freundlichen Grüßen. Also ich war ja und bin immer noch sehr großer Fantastischen Vier-Fan. Und als dann MFG kam, da haben die ja nochmal ein bisschen ihre ganzen alten Songs, sag ich mal, mit einem neuen Style übersprungen. So. Und MFG war dann nochmal so ein bisschen neue Power. Ja, es war sehr kreativ und ich stehe auch ein bisschen auf diese Abkürzungen. Und diese Abkürzungen haben mich ja auch durchs Graffiti ein bisschen geprägt. Ne? Dann hat man 3 Buchstaben oder 4 Buchstaben und auch der Name von einem ist ja auch ein bisschen abgewandelt, dann, den man malt. Und Abkürzungen sind immer am Start.
2: Nice.

neu dabei, Jennifer Lopez, If You Had My Love. Von Saskia aus Stuttgart über 90s Instagram.

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3: Im Studio Cornelius Dreger. Bulgarien hat den Eurovision Song Contest gewonnen. Im Finale in Wien setzte sich Sängerin Dara mit ihrem Song Banga Ranga klar durch vor Israel und Rumänien. Sarah Engels kam mit ihrem Song Fire für Deutschland auf Rang 23. Nur Gastgeberland Österreich und Großbritannien schnitten noch schlechter ab. In Italien ist ein Auto in eine Menschenmenge gerast. Bei dem Vorfall in der norditalienischen Stadt Modena wurden 8 Menschen verletzt, 4 von ihnen schwer. Unter ihnen ist auch eine Deutsche. Der 30-jährige Fahrer versuchte zu flüchten, wurde aber von Passanten überwältigt und festgenommen. Die AfD ist weiter im Umfragehoch. In der Sonntagsfrage für die Bild kommt die Rechtsaußenpartei auf 29%. Das ist ein neuer Rekord im Bund. Schwarz-Rot dagegen verliert. Die CDU liegt noch bei 22, die SPD bei 12%. Am letzten Spieltag der Fußball-Bundesliga hat sich der VfL Wolfsburg den Relegationsplatz gesichert mit einem Sieg beim FC St. Pauli. St. Pauli muss damit runter, genau wie Heidenheim. Außerdem hat sich Stuttgart mit einem Unentschieden in Frankfurt den letzten Champions-League-Platz gesichert.
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4: Wolkig bis klar geht's gerade durch viele Ecken. Die letzten Schauer lassen immer mehr nach und vereinzelt kann's auch neblig werden. Aktuell liegen wir bei Tiefstwerten zwischen 8 und 0 Grad, ganz vereinzelt auch mal minus 1 Grad. Zum Morgen schieben im Westen mehr Wolken rein, meistens bleibt's aber trocken. Tagsüber dann meist freundlich, ab und zu ein Schauer und maximal werden's 14 bis 20 Grad.
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3: Im Studio Cornelius Dreger. Bulgarien hat den Eurovision Song Contest gewonnen. Im Finale in Wien setzte sich Sängerin Dara mit ihrem Song Bangaranga klar durch vor Israel und Rumänien. Sarah Engels kam mit ihrem Song Fire für Deutschland auf Rang 23. Nur Gastgeberland Österreich und Großbritannien schnitten noch schlechter ab. In Norditalien hat ein Autofahrer seinen Wagen in eine Menschenmenge gesteuert. 8 Personen wurden dabei verletzt, unter ihnen auch eine Deutsche. Der 30-jährige Fahrer wurde festgenommen. Er hatte nach Behördenangaben in der Vergangenheit psychische Probleme. Der mehrfach in der Ostsee gestrandete Buckelwal ist tot, das hat Mecklenburg-Vorpommerns Umweltminister Backhaus bestätigt. Demnach haben dänische Experten den Ortungstracker am Tierkadaver entdeckt und beschlagnahmt. Der Buckelwal war nach einer umstrittenen Rettungsaktion in der Nordsee freigelassen worden. Am letzten Spieltag der Fußball-Bundesliga hat sich der VfL Wolfsburg den Relegationsplatz gesichert mit einem Sieg beim FC St. Pauli. St. Pauli muss damit runter, genau wie Heidenheim. Außerdem hat sich Stuttgart mit einem Unentschieden in Frankfurt den letzten Champions-League-Platz gesichert.
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4: Wolkig bis klar geht's gerade durch viele Ecken. Die letzten Schauer lassen immer mehr nach und vereinzelt kann's auch neblig werden. Aktuell liegen wir bei Tiefstwerten zwischen 8 und 0 Grad, ganz vereinzelt auch mal minus 1 Grad. Zum Morgen schieben im Westen mehr Wolken rein, meistens bleibt's aber trocken. Tagsüber dann meist freundlich, ab und zu ein Schauer und maximal werden's 14 bis 20 Grad.

0: waren alle schockverliebt. Alex Christensen über Wakefield.
1: Ist das nicht herrlich? Wakefield Saturday Night, Didi da da da. Was für eine einfache Nummer und was für ein Bombenbrett hat die da hingelegt. Da waren wir alle schockverliebt, als sie vor dem Spiegel sang mit ihren hochtopierten Haaren und eine Bürste in der Hand und kam dann mit diesem Song um die Ecke. Und ich glaube, Wakefield wird heute noch jede Woche gebucht und singt Saturday Night. Das ist auch ein absoluter Klassiker der 90er.
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3: Im Studio Cornelius Dreger. Bulgarien hat den Eurovision Song Contest gewonnen. Im Finale in Wien setzte sich Sängerin Dara mit ihrem Song Banga Ranga klar durch, vor Israel und Rumänien. Sarah Engels kam mit ihrem Song Fire für Deutschland auf Rang 23. Nur Gastgeberland Österreich und Großbritannien schnitten noch schlechter ab. In Italien ist ein Auto in eine Menschenmenge gerast. Bei dem Vorfall in der norditalienischen Stadt Modena wurden 8 Menschen verletzt, 4 von ihnen schwer. Unter ihnen ist auch eine Deutsche. Der 30-jährige Fahrer versuchte zu flüchten, wurde aber von Passanten überwältigt und festgenommen. Die AfD ist weiter im Umfragehoch. In der Sonntagsfrage für die Bild kommt die Rechtsaußenpartei auf 29%. Das ist ein neuer Rekord im Bund. Schwarz-Rot dagegen verliert. Die CDU liegt noch bei 22, die SPD bei 12%. Am letzten Spieltag der Fußball-Bundesliga hat sich der VfL Wolfsburg den Relegationsplatz gesichert mit einem Sieg beim FC St. Pauli. St. Pauli muss damit runter, genau wie Heidenheim. Außerdem hat sich Stuttgart mit einem Unentschieden in Frankfurt den letzten Champions-League-Platz gesichert.
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4: Wolkig geht's in den Morgen. Vor allem im Westen hängen viele Wolken und ab und zu kommt auch Regen runter. Im Laufe des Tages bleibt's oft wechselnd wolkig. Am Nachmittag sind dann hier und da noch Schauer dabei. Zwischendurch wird's freundlicher. Die Höchstwerte liegen bei 14 bis 20 Grad. Morgen breitet sich von Westen her wieder Regen aus, teils mit Gewitter, maximal bis 22 Grad.
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0: 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MC Hammer. Can't touch this. Yeah, that's
1: 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Ja, dieser Song kommt gar nicht gut an, zumindest bei echten Rappern. Wegen You Can't Touch This wird MC Hammer in der Rap-Szene nicht mehr ganz ernst genommen. Der Vorwurf: zu viel Pop, zu wenig Talent. Alle anderen lieben das Lied. Es geht in 7 Ländern auf die 1. Er hält Gold und Platin und wird von MTV als bestes Rap-Video und bestes Tanzvideo ausgezeichnet. 90s, 90s. 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You can't touch this.

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1: Im Studio Gisa Weber. Bulgarien hat den 70. Eurovision Song Contest in Wien gewonnen. Sängerin Dara holte den ersten ESC-Sieg für ihr Land überhaupt. Platz 2 ging an Israel. Rumänien landete auf Rang 3. Deutschland wurde mit Sarah Engels Drittletzter vor Österreich und Großbritannien. In Italien ist ein Auto in eine Menschenmenge gerast. Bei dem Vorfall in der norditalienischen Stadt Modena wurden 8 Menschen verletzt, 4 von ihnen schwer. Unter ihnen ist auch eine Deutsche. Der 30-jährige Fahrer versuchte zu flüchten, wurde aber von Passanten überwältigt und festgenommen. Ein weiterer Kreuzfahrtpassagier von der Hondius ist positiv auf das Hantavirus getestet worden. Der Kanadier und sein Lebensgefährte seien mit milden Symptomen in ein Krankenhaus gebracht worden, so die kanadischen Behörden. Das Schiff war vor einer Woche auf Teneriffa evakuiert worden. Am letzten Spieltag der Fußball-Bundesliga hat sich der VfL Wolfsburg den Relegationsplatz gesichert. Mit einem Sieg beim FC St. Pauli. St. Pauli steigt damit ab, genau wie Heidenheim. Außerdem hat sich Stuttgart mit einem Unentschieden in Frankfurt den letzten Champions-League-Platz gesichert.
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2: Wolkig geht's in den Morgen, vor allem im Westen hängen viele Wolken und ab und zu kommt auch Regen runter. Im Laufe des Tages bleibt's oft wechselnd wolkig, am Nachmittag sind dann hier und da noch Schauer dabei, zwischendurch wird's freundlicher. Die Höchstwerte liegen bei 14 bis 20 Grad. Morgen breitet sich von Westen her wieder Regen aus, teils mit Gewitter, maximal bis 22 Grad.
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4: 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Es ist Sonntagmorgen um kurz nach 6 hier bei 90s. Ich bin Lena, die nächsten 3 Stunden hier für euch im Studio. Und ich habe Musik dabei. Von Britney Spears mit Born to Make You Happy oder Cece Peniston mit Finally gibt's gleich für euch. Wir fangen jetzt aber erstmal an mit Everything But the Girl und Missing. 90s.

0: früher ganz normal war, könnte heute zum Skandal führen. Peter Plate von Rosenstolz über Britney Spears. Born to make you happy.
1: Britney-Fan von der ersten Stunde und finde den Songtitel Born to Make You Happy etwas fragwürdig. Jetzt im Zuge der MeToo-Kampagne etwas unterwürfig, aber Britney darf das und ihr nimmt man es auch ab.
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0: 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Und wir machen hier jetzt weiter mit Snow und Infama.
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1: Heute mal wieder ein Boygroup-Boy, der Geburtstag feiert. Am 17. Mai 1970 wird Jordan Knight in Massachusetts geboren. Berühmt wird er ab den späten 80ern als Teil dieser Gruppe. Step by step. Mit diesem Song der US-Nummer 1 Step by Step sind NKOTB bis heute Boygroup-Kult und 99 veröffentlicht Jordan auch ein Solo-Album. Also Glückwunsch, Jordan Knight. Und noch schnell der Blick in die britischen Charts heute im Jahr 1997. Da hatten wir diesen Dance-Track hier an der Spitzenposition. Olive und You're Not Alone, das sollte der einzige große Hit der Band bleiben. 90s.
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Madonna mit Deeper and Deeper hier bei 90s 90s und wir machen weiter mit zwei richtig coolen Frauen, die aber in eine andere Musikrichtung gehen und zwar Richtung Soul und R&B und wir haben natürlich auch ein passendes Radio für euch am Start. Klickt euch rein auf 90s90s.de oder natürlich auch in unsere kostenlose 90s 90s App. Da findet ihr nämlich unser Soul and R&B Radio und da bekommt ihr 24/7 genau diesen Sound zu hören und wir stimmen uns darauf jetzt ein mit Brandy und Monica und The Boy Is...

0: Bulgarien hat den Eurovision Song Contest gewonnen. Im Finale in Wien setzte sich Sängerin Dara mit ihrem Song Bangaranga klar durch, vor Israel und Rumänien. Sarah Engels kam für Deutschland auf Rang 23, nur Großbritannien und Gastgeber Österreich schnitten noch schlechter ab. In Norditalien hat ein Autofahrer seinen Wagen in eine Menschenmenge gesteuert. 8 Personen wurden dabei verletzt, unter ihnen auch eine Deutsche. Der 30-jährige Fahrer wurde festgenommen. Er hatte nach Behördenangaben in der Vergangenheit psychische Probleme. Die Deutsche Bahn will den Nachwuchs in ihre Züge locken und verschenkt deshalb ein Jahr lang an alle 6- bis 18-Jährigen in Deutschland die Bahncard 25. Konzernchefin Palla kündigte in der Bild an, dass die Aktion Mitte Juni startet. Momentan kostet so eine Jugendbahncard 7,90 Euro im Jahr. Am letzten Spieltag der Fußball-Bundesliga hat Stuttgart sich den letzten Champions-League-Platz gesichert, mit einem 2:2 in Frankfurt. Heidenheim steigt ab, ebenso wie St. Pauli. Die Hamburger verloren 1:3 gegen den direkten Konkurrenten Wolfsburg, für den es jetzt in die Relegation geht.
1: Das ist das Wichtigste für den Moment. 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
2: Ziemlich viele Wolken sind heute Morgen im Spiel. Im Westen kann auch mal Regen runterkommen, während es im Osten und Süden erstmal länger sonnig bleibt. Später wird's unbeständiger, am Nachmittag sind dann vereinzelt Schauer drin. Die Höchstwerte liegen bei 14 bis 19 Grad. Morgen Sonne und Wolken, dazu breiten sich von Westen her Schauer aus, vereinzelt mit Gewittern, maximal bis 22 Grad.
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4: 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Sonntagmorgen hier um kurz nach 7 bei 90s. Ich bin Lena und ich habe gleich für euch ein kleines One-Hit-Wonder am Start. Zumindest in den 90ern war sie ein kleines One-Hit-Wonder. Und das mit einem Cover-Song, denn das Original ist eigentlich aus Dänemark. Ich habe jetzt für euch Natalie Imbruglia mit Torn.

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1: 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Zuerst läuft der Song nur im College Radio, doch schnell wird das Lied so bekannt und beliebt, dass Beck zu einem größeren Label wechseln muss, das der großen Nachfrage nach dem Lied gerecht werden kann.
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0: 90s hier mit Culture Beat und Crying in the Rain. Und vielleicht habt ihr es schon mitbekommen, aber unser Line-Up für Pfingsten, das steht.
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0: 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Es gibt die ganze Vielfalt der 90s hier bei uns im Programm. Mit am Start sind natürlich auch ein paar richtig coole 90s-Leute, die ihr so kennt, unter anderem DJ Bobo oder Oliver Froning, ehemals Dune, und auch Jasmin Wagner.
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0: 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So, den kompletten Timetable, den findet ihr natürlich auf 90s90s.de. Und nächste Woche Samstag solltet ihr auf jeden Fall einschalten. Wir machen hier jetzt weiter mit Shania Twain und That Don't Impress Me Much.

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1: Ich habe gleich für euch eine der bekanntesten Boybands der 90s am Start. 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Deswegen gibt's jetzt die Backstreet Boys und Larger Than Life.

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Intermission mit Peace of My Heart hier bei 90s 90s und wir feiern heute den Geburtstag von Jordan Knight von New Kids on the Block natürlich, denn der wird 56 Jahre alt und wie lässt sich das besser feiern als natürlich mit einem Song von den New Kids on the Block? Und wenn ihr davon noch mehr braucht, dann klickt ihr euch rein auf 90s90s.de oder in unsere 90s 90s App. Da findet ihr nämlich unser Boygroups Radio und da gibt's nur diesen Sound zu hören und hier gibt's jetzt New Kids on the Block mit Step by Step.

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1: Im Studio Gisa Weber. Bulgarien hat den 70. Eurovision Song Contest in Wien gewonnen. Sängerin Dara holte den ersten ESC-Sieg für ihr Land überhaupt. Platz 2 ging an Israel. Rumänien landete

0: auf Rang 3. Deutschland wurde mit Sarah Engels Drittletzter vor Österreich und Großbritannien. Beim toten Wal vor der dänischen Küste gibt es jetzt Gewissheit. Es ist der Buckelwal, der zuvor mehrfach in der Ostsee gestrandet ist. Das haben die dänische Umweltbehörde und Mecklenburg-Vorpommerns Umweltminister Backhaus bestätigt. Experten haben demnach vor Ort den Schrecker am Tier entdeckt. In Italien ist ein Auto in eine Menschenmenge gerast. Bei dem Vorfall in der norditalienischen Stadt Modena wurden 8 Menschen verletzt, 4 von ihnen schwer. Unter ihnen ist auch eine Deutsche. Der 30-jährige Fahrer versuchte zu flüchten, wurde aber von Passanten überwältigt und festgenommen. Am letzten Spieltag der Fußball-Bundesliga hat sich der VfL Wolfsburg den Relegationsplatz gesichert. Mit einem Sieg beim FC St. Pauli. St. Pauli steigt damit ab, genau wie Heidenheim. Außerdem hat sich Stuttgart mit einem Unentschieden in Frankfurt den letzten Champions-League-Platz gesichert.
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2: Ziemlich viele Wolken sind heute Morgen im Spiel. Im Westen kann auch mal Regen runterkommen, während es im Osten und Süden erstmal länger sonnig bleibt. Später wird's unbeständiger, am Nachmittag sind dann vereinzelt Schauer drin. Die Höchstwerte liegen bei 14 bis 19 Grad. Morgen Sonne und Wolken, dazu breiten sich von Westen her Schauer aus, vereinzelt mit Gewittern, maximal bis 22 Grad.
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4: 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Und schon ist es kurz nach 8 hier am Sonntagmorgen bei 90s, 90s. Ich bin Lena, noch eine gute Stunde hier für euch im Studio. Und ich habe natürlich weiterhin gute 90s-Mucke am Start. Mit Dr. Alban und Sing Hallelujah oder C-Block und Time is Ticking Away. Aber wir machen jetzt erstmal weiter mit einem richtig tollen britischen Musiker, Robbie Williams und Strong.

Laufbahn, wo danach noch Disse war, also Disco ist das übersetzt, da war ich am Start. Da konntest du mich erstmal nicht wieder runterkriegen. Es ist aber auch so ein Lied, was so unglaublich mitreißt. Also erstmal, wenn man in den 90ern geboren ist, dann hast du sowieso keine Chance. Du musst dann einfach die Spice Girls, Backstreet Boys und natürlich auch Dr. Alban gut finden. Oder zumindest war es bei mir so. Also Sing Hallelujah, wenn ihr mich dann in dem Moment irgendwann mal auf einer Tanzfläche seht und ich sitze, dann muss es mir schon schlecht gehen. 90s, 90s.

Die Rembrandts mit Just the Way It Is Baby hier bei 90s 90s und bei uns im Countdown. Da entscheidet ihr selber mit, was hier jede Woche am Wochenende im Radio läuft. Und um den gleich zu hören, müsst ihr gar nichts machen, außer einfach nur dranbleiben. Um kurz nach neun geht's nämlich weiter mit Sebi und dem Countdown. Und wenn ihr jetzt sagt, es war aber nicht dann das, was ich mir vorgestellt habe, was da läuft, dann votet doch einfach selber mit und entscheidet nächste Woche, was hier bei uns läuft. So einfach ist das auf 90s90s.de und in der 90s90s App. Und wir machen hier jetzt weiter mit Rosie und Get in All the Bay.

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1: Heute mal wieder ein Boygroup-Boy, der Geburtstag feiert. Am 17. Mai 1970 wird Jordan Knight in Massachusetts geboren. Berühmt wird er ab den späten 80ern als Teil dieser Gruppe. Step by step. Mit diesem Song der US-Nummer 1 Step by Step sind NKOTB bis heute Boygroup-Kult und 99 veröffentlicht Jordan auch ein Solo-Album. Also Glückwunsch, Jordan Knight. Und noch schnell der Blick in die britischen Charts heute im Jahr 1997. Da hatten wir diesen Dance-Track hier an der Spitzenposition. Olive und You're Not Alone, das sollte der einzige große Hit der Band bleiben. 90s.
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Annie Lennox mit Walking on Broken Glass hier bei 90s 90s und wir steppen jetzt mal rüber zu einem anderen Genre, denn es wird jetzt ein bisschen rockiger hier bei uns und natürlich gibt es auch dafür ein eigenes Radio für euch. Auf 90s90s.de und in unserer 90s 90s App findet ihr das Rock Radio und da bekommt ihr 24/7 diesen Sound zu hören, unter anderem auch mit der Band, die ich jetzt für euch habe, Green Day und When I Come Around.

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1: Im Studio Gisa Weber. In der neuen UNICEF-Kinderwohlstudie landet Deutschland erneut nur im unteren Mittelfeld. Vergleichsweise viele Kinder leben demnach in Armut. Auch im Bereich Bildung läuft es nicht gut. Auf den vorderen Plätzen liegen Dänemark, die Niederlande und Frankreich. Bulgarien hat den 70. Eurovision Song Contest in Wien gewonnen. Sängerin Dara holte den ersten ESC-Sieg für ihr Land überhaupt. Platz 2 ging an Israel. Rumänien landete auf Rang 3. Deutschland wurde mit Sarah Engels drittletzter vor Österreich und Großbritannien.

0: In Norditalien hat ein Autofahrer seinen Wagen in eine Menschenmenge gesteuert. 8 Personen wurden dabei verletzt, unter ihnen auch eine Deutsche. Der 30-jährige Fahrer wurde festgenommen. Er hatte nach Behördenangaben in der Vergangenheit psychische Probleme. Am letzten Spieltag der Fußball-Bundesliga hat sich der VfL Wolfsburg den Relegationsplatz gesichert. Mit einem Sieg beim FC St. Pauli. St. Pauli steigt damit ab, genau wie Heidenheim. Außerdem hat sich Stuttgart mit einem Unentschieden in Frankfurt den letzten Champions-League-Platz gesichert.
1: Das ist das Wichtigste für den Moment. 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
2: Viele Wolken sind heute Vormittag vor allem im Westen und Nordwesten unterwegs. Da kann es auch mal kurz regnen, sonst gibt's Sonne und Wolken im Mix. Später am Tag kommen dann ab und zu Schauer dazu. Ganz im Westen sind auch einzelne Gewitter drin. Dazu liegen die Höchstwerte bei 14 bis 20 Grad. Morgen wird's insgesamt wolkiger. Von Westen her kommt häufiger Regen und vereinzelt ein Gewitter. Am freundlichsten bleibt's Richtung Osten bei bis zu 22 Grad.
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3: 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Ja, und da setzen wir unsere Reise in Richtung Chartspitze mal an diesem Maiwochenende fort. Das verlängerte Wochenende für viele von euch mit der Top 40, den größten Favoriten, für die ihr euch entschieden habt für diesen Frühling in der Sender-App oder auf unserer Homepage. Okay, M-People, das ist der Titelverteidiger-Song an diesem Wochenende. One Night in Heaven, das war mehrheitlich euer Favorit letztes Mal. Und wir schauen mal, ob eine weitere Nummer 1-Woche für Heather Small und die Band dazukommt. Jetzt aber erstmal, wir starten die Stunde und zwar mit einem, ja, man in den 90ern hätte man gesagt, Dauerbrenner hier in dieser Show. Dr. Alban, unkaputtbar, der Song It's My Life. Weiß nicht, wievielte Chartwoche es ist für diesen Track. Diese Woche also auf der 26 gelandet. Mr. Alban.
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Das ist Moby im 90s 90s Countdown. Die Live-Shows von diesem Herrn sollen ja legendär sein und deswegen der Hinweis, ihr habt die Möglichkeit, Moby in diesem Sommer live zu erleben, zum Beispiel im Juli in Stuttgart auf dem Schlossplatz. Das war er gerade mit seinem Spät-90er Why Does My Heart Feel So Bad hier in der Chartshow beim Real 90s Radio auf der 25. Sebastian ist hier, nonstop weiter. Wir nähern uns so langsam der Top 20, euren 20 beliebtesten 90ern für dieses Wochenende. Jetzt aber erstmal ein Platz hoch auf die 24. Hier ist Ain't That Just The Way. Hier ist Latricia.

Mit diesem Song hat sie es vor einiger Zeit mal sogar bis auf die 1, auf die absolute Chartspitze hier bei 90s 90s geschafft. Mit ihrem großen Hit Dreams. Gabrielle war das nämlich gerade hier im Countdown. Diese Woche ein Plätzchen runtergerutscht von der 22 auf die 23. Sebastian, nonstop weiter jetzt mit dem Sound von Color Me Bad. Platz getauscht, ein Platz hoch, 22. I wanna sex you up.

0: auf Platz 21 an diesem Wochenende hier in der Chartshow. Das waren die Nightcrawlers. Keine Veränderung im Vergleich zur letzten Woche. Push the feeling on.
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0: Halbzeit und da der Blick zurück in einen speziellen Chartjahrgang, immer klassisch hier in dieser Show. Da gehen wir mal nach 1998. Was ist denn auf die Woche genau? Also Mitte Mai 1998 an der Spitze der offiziellen deutschen Charts gewesen. Ja, das ist eine Band, die ihr im nächsten Jahr live erleben könnt. Und zwar mit der eine Gänsehaut nach dem anderen Tour. Das sind nämlich die Ärzte. Losgehen wird's im April 27. Viele Konzerte schon ausverkauft, wenn ich das hier auf der Liste richtig sehe. Aber vielleicht habt ihr ja noch Glück, die Ärzte in 27 live zu erleben. Wir gehen zurück nach 1998 und da waren sie an der Spitze mit Männer sind Schweine. Flashback hier bei 90s, 90s.
2: Hallo.

Das sind Daft Punk auf der 20 bei 90s 90s und wenigstens die eine Hälfte dieses Duos ist ja nach wie vor musikalisch immer noch sehr aktiv. Thomas Bangalter, der gerade ist in den Schlagzeilen mit einem Ballett-Dance-Album. Around the World, Platz 20 Daft Punk. Damit sind wir in der Top 20 hier im Countdown gelandet. Die 19 geht an GG D'Agostino. Aufgestiegen, hier ist Another Way.

0: Ja, wir freaken hier weiter in Richtung Chartspitze an diesem Wochenende. Der 90s Countdown gerade mit Get Freaky, zwei Plätze hoch gewählt von euch. Von der 20 auf die 18 Music Instructor. Hier ist Sebastian. Ja, und auch am Pfingstwochenende werdet ihr die Top 40 hören. Da gibt's ja unser Pfingstfestival wieder klassisch, aber trotzdem die Chartshow am Samstagnachmittag oder frühen Abend oder am Sonntagvormittag zur klassischen Zeit, 9 bis 12. Und dafür könnt ihr dann nach der heutigen Show natürlich auch gleich wieder in Web und App klicken. Wir machen jetzt aber erstmal weiter auf dem Weg in Richtung Chartspitze an diesem Wochenende. Donna Lewis. Hier ist I Love You Always Forever.
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Dance-Sound der späten 90er hier im 90s Countdown in den Clubs sehr angesagt gewesen. Rund um 99 war Saltwater, Chicane. So, in dieser Stunde haben wir noch Zeit hier in der Chartshow für Sixpence None the Richer. Einen Platz darüber, die 15 diese Woche. Von der 16 eins hoch mit Kiss Me und gleich danach Blondie's Maria noch in dieser Stunde auf der 14. Jetzt aber erstmal, hier ist Kiss Me. Kiss.

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1: Im Studio Gisa Weber. Deutschland schneidet in einer internationalen Kinderwohlstudie nicht so gut ab. Von 37 überprüften eher wohlhabenden Ländern landet Deutschland auf Platz 25. Unter anderem leben demnach vergleichsweise viele Kinder in Armut. Auch im Bereich Bildung liegt Deutschland auf den hinteren Plätzen. Fast 9 Millionen Menschen in Deutschland haben gestern den ESC gesehen. Etwas weniger als im vergangenen Jahr. Überraschende Gewinnerin wurde die Sängerin Dara aus Bulgarien. Der deutsche Beitrag von Sarah Engels landete weit hinten auf Platz 23. Russland hat in der vergangenen Nacht nach eigenen Angaben über 500 ukrainische Drohnen abgeschossen. Bei den Angriffen auf die Region Moskau sollen 3 Menschen getötet worden sein. Russland hatte nach einem kurzen Waffenstillstand zuletzt die Ukraine mit heftigen Angriffen überzogen. Präsident Zelensky hatte Vergeltung angekündigt. Am letzten Spieltag der zweiten Fußball-Bundesliga kann heute noch eine Menge passieren. Oben kämpfen die punktgleichen Teams aus Elversberg, Hannover und Paderborn darum, wer mit Schalke direkt aufsteigt. Unten geht es für die Plätze 12 bis 17 noch darum, wer gemeinsam mit Münster in die dritte Liga

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1: Viele Wolken sind gerade unterwegs, vor allem im Westen. Da kann auch mal ein bisschen Regen runterkommen. Später sind sogar vereinzelt Gewitter drin. Sonst geht's mit Sonne und Wolken gemischt weiter. Am Nachmittag kommen hier und da Schauer dazu. Dazu Höchstwerte von 14 bis 20 Grad. Morgen dann mehr Wolken und von Westen her öfter Regen. Vereinzelt mit Gewitter, maximal 22 Grad.
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2: 90s. 13 Songs noch auf unserem Weg in Richtung Chartspitze und wie es so schön heißt, ja, die Zahlen werden kleiner und die 90er Hits werden größer. Am Ende der Stunde werden wir wissen, was ist euer derzeitiger 90s Favorit? Wieder M People, One Night in Heaven wie letzte Woche oder vielleicht habt ihr euch für was anderes in der Sender-App und auf der Homepage entschieden. Ich bin Sebastian. Wir starten die Stunde mit einem Song, der immer gerne bei Sportevents zum Vorschein kommt, kann ich mich erinnern. Vor 10 Jahren bei der Fußball-EM zum Beispiel Freed from Desire von Gala. Mal gucken, ob es in diesem Sommer bei der WM auch wieder so sein wird. Hier kommt dieser Song auf jeden Fall erstmal in dieser Woche im Countdown auf der 13.
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0: Ja, das ist der Sound von Ann Lee, Two Times, auch schon mal auf der 1 gewesen hier im 90s Countdown. Sie kämpft sich wieder ein Plätzchen nach vorne, von der 13 letztes Wochenende auf die 12. Ich bin Sebastian. Ein Song fehlt noch vor der dieswöchigen Top 10.
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0: Ganz genau, Britney, Baby, One More Time.

Alané und Wes hier im Countdown. Ihr hört 90s, 90s. Am nächsten Wochenende, Pfingstwochenende, dann auch wieder mit dem Sound Festival. Ihr kennt das vielleicht schon aus den vergangenen Jahren. Wir starten sozusagen hier bei 90s, 90s die Festivalsaison jede Stunde mit einem anderen Style aus den Sender-Apps, was wir da so alles an verschiedenen Radios für euch haben. Aber den Countdown wird es trotzdem geben am Samstagnachmittag, frühen Abend und am Sonntagvormittag. Das heißt also, ihr könnt weiterhin nach der heutigen Show voten für eure Favoriten. Urban Cookie Collective, Platz 9. Hier ist Feels Like Heaven.

0: aus Schottland, Texas und Summer Sun, großer Erfolg gewesen, Ende der 90s, diese Woche auf der 8 gelandet hier in der Chartshow.
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0: Ja, und da bleiben wir doch mal in diesem letzten Jahr des Jahrzehnts, 1999. Ich blätter hier in der Flashback-Bibel von 90s, 90s mal Mitte Mai, also die zweite Maiwoche der deutschen Charts von 99 auf. Was ist denn da im Frühling in der Top 3 in den offiziellen deutschen Verkaufscharts gewesen? Dance Sound auf jeden Fall. Auf der 3, Guru Josh und sein Project Infinity. Das ist der Flashback-Song vor der Top 7.

Oli P. auch in diesem Jahr natürlich wieder bei vielen Open Airs und auf Freilichtbühnen unterwegs. Und er kehrt zurück in die Top 10 von 90s 90s in dieser Woche mit eurer Hilfe. Von der 12 geht's nämlich mit den Flugzeugen im Bauch hoch auf Platz 7. Wir sind so langsam auf der Zielgeraden hier im Countdown. Sebastian und die Spice Girls auf der 6. Spice up your life!

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Dina Howard und Warren G haben sich hier zusammengetan fürs Tina Turner Remake What's Love Got To Do With It. Das ist 96 in den Charts gewesen und in diesem Jahr hier 2026, also genau 30 Jahre später, wieder. Ihr hört nämlich den 90s Countdown. Das war gerade Platz 5. Ja, wir werden eine neue Nummer 1 in ein paar Minuten küren, denn es geht von der 1 runter auf die 4 für M-People. Hier ist One Night in Heaven.

Keine Veränderung für diesen Herrn hier. Letzte Woche auf der 3 im 90s Countdown. In dieser Woche gleiche Position. Edwin Collins, A Girl Like You. Wir sind auf dem Weg in Richtung einer neuen Number One. M-People können es nicht mehr sein, haben wir gerade eben schon gehört. Und diese Dame hier, die kämpft sich mit einem gewaltigen Sprung nach vorne in Richtung Chartspitze. Auf der 2 von der 32, MC Light, Cold Rock.

0: Ja, mit einem gewaltigen Zug in Richtung Spitze unterwegs. Sie pausiert jetzt erstmal hier kurz auf der 2 im 90s Countdown. MC Light und Cold Rocker Party. Und das bedeutet, wir sind jetzt an der Chartspitze angekommen. Der Song, der also die meisten Stimmen von euch bekommen hat in den letzten Tagen in der Sender-App und auf der Homepage. Und das ist sicherlich kein Zufall in einer ganz speziellen Woche.
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0: Man darf natürlich nicht vorher gratulieren, das machen wir auch auf gar keinen Fall, aber die Dame, die hier den Thron wieder zurückgewonnen hat bei 90s in dieser Woche, wird am kommenden Mittwoch einen runden Geburtstag feiern, den wir natürlich hier im Programm auch gebührend abfeiern werden bei 90s. Ja, und sie wird diesen Geburtstag auf dem Chartthron beim Real 90s Radio verbringen. Cher nämlich. Und Believe, das ist doch ein schönes Geschenk und wir gratulieren dann, wie gesagt, erst in wenigen Tagen. Believe, number one.

Die Dame, die in den 90ern ein Chart-Comeback hingelegt hat mit diesem ganz ungewohnten Sound. Was ist das denn? Autotune. Yo, Cher, in ihrer Geburtstagswoche kehrt sie hier bei 90s mit eurer Hilfe auf den Chartthron zurück. Es geht von der 2 wieder auf die 1 für Believe. Ihr könnt jetzt entscheiden, soll das so bleiben oder wollt ihr einen anderen Song nächste Woche ganz vorne haben? Am Pfingstwochenende? Jetzt wieder reingehen, am besten in die 90s Sender-App via Handy oder auf unsere Homepage gehen. Ich bin Sebastian, wünsche euch jetzt erstmal einen schönen weiteren Weg durchs 90s Weekend.

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1: Im Studio Gisa Weber. In der neuen UNICEF-Kinderwohlstudie landet Deutschland erneut nur im unteren Mittelfeld. Vergleichsweise viele Kinder leben demnach in Armut. Auch im Bereich Bildung läuft es nicht gut. Auf den vorderen Plätzen liegen Dänemark, die Niederlande und Frankreich. Fast 9 Millionen Menschen in Deutschland haben gestern den ESC gesehen. Etwas weniger als im vergangenen Jahr. Überraschende Gewinnerin wurde die Sängerin Dara aus Bulgarien. Der deutsche Beitrag von Sarah Engels landete weit hinten auf Platz 23. Die Weltgesundheitsorganisation schlägt Ebola-Alarm. Im Kongo und in Uganda ist eine seltene Variante der Krankheit ausgebrochen. Über 80 Menschen sind daran schon gestorben. Die Hilfsorganisation Ärzte ohne Grenzen bezeichnet die schnelle Ausbreitung als äußerst besorgniserregend. Am letzten Spieltag der zweiten Fußball-Bundesliga kann heute noch eine Menge passieren. Oben kämpfen die punktgleichen Teams aus Elversberg, Hannover und Paderborn darum, wer mit Schalke direkt aufsteigt. Unten geht es für die Plätze 12 bis 17 noch darum, wer gemeinsam mit Münster in die dritte Liga absteigt.
0: Das ist das Wichtigste für den Moment. 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
2: Viele Wolken sind gerade unterwegs, vor allem im Westen. Da kann auch mal ein bisschen Regen runterkommen. Später sind sogar vereinzelt Gewitter drin. Sonst geht's mit Sonne und Wolken gemischt weiter. Am Nachmittag kommen hier und da Schauer dazu. Dazu Höchstwerte von 14 bis 20 Grad. Morgen dann mehr Wolken und von Westen her öfter Regen. Vereinzelt mit Gewitter, maximal 22 Grad.
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4: 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Das ist der Samstag. Ich bin Susanka und vertrete heute nochmal Marco. Und wir gratulieren auch nochmal nachträglich Janet Jackson. Die wurde gestern 60 Jahre alt. Wir hören sie gleich mit Whoops Now nach Freddie Mercury, Living on My Own. Schönen Mittag euch.

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1: Das ist, finde ich, besonders toll, das Stück, weil es als instrumental funktioniert. Es ist wirklich eine ganz, ganz tolle Piano-Melodie. Und obwohl kein Text und kein Gesang auf dieser Nummer ist, ist es wirklich ein Hit. Und ist ein ganz, ganz wichtiger 90er-Jahre-Titel, der lustigerweise auch in ganz vielen Versionen funktioniert. Also als Dance-Version, als Klassik-Version. Und freue mich, den auch immer zu hören. 90s, 90s.

0: Eric Eazy-E Wright, Tupac Shakur. Rest in peace, homies.
1: Gleich bei uns Chumbawamba und Tap Thumping. 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
1: Heute mal wieder ein Boygroup-Boy, der Geburtstag feiert. Am 17. Mai 1970 wird Jordan Knight in Massachusetts geboren. Berühmt wird er ab den späten 80ern als Teil dieser Gruppe. Step by step, ooh baby, wanna get to you, girl. Ja, vor allem mit diesem Song der US-Nummer 1 Step by Step sind NKOTB bis heute Boygroup-Kult. Und 99 veröffentlicht Jordan auch ein Solo-Album. Also Glückwunsch, Jordan Knight. Und noch schnell der Blick in die britischen Charts heute im Jahr 1997. Da hatten wir diesen Dance-Track hier an der Spitzenposition. Olive und You're Not Alone, das sollte der einzige große Hit der Band bleiben. 90s, 90s. 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

Wir gehen jetzt rein ins 90s, 90s Britpop Radio und zwar nicht zu Oasis, die waren vielleicht die erfolgreichsten, aber losgetreten haben diesen Style Suede und die klingen auch so ein bisschen düsterer noch als zum Beispiel Oasis oder auch Blur, die danach riesig wurden. Die Sounds findet ihr im Britpop Radio jetzt in unserer App oder auf der Homepage und hier sind Suede mit Beautiful Ones.

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2: Im Studio Gisa Weber. Deutschland schneidet in einer internationalen Kinderwohlstudie nicht so gut ab. Von 37 überprüften eher wohlhabenden Ländern landet Deutschland auf Platz 25. Unter anderem leben demnach vergleichsweise viele Kinder in Armut. Auch im Bereich Bildung liegt Deutschland auf den hinteren Plätzen. Fast 9 Millionen Menschen in Deutschland haben gestern den ESC gesehen. Etwas weniger als im vergangenen Jahr. Überraschende Gewinnerin wurde die Sängerin Dara aus Bulgarien. Der deutsche Beitrag von Sarah Engels landete weit hinten auf Platz 23. Die Bahn will ihr Image aufpolieren und Kinder und Jugendliche mit Rabatten in die Züge locken. Der Konzern will 6- bis 18-Jährigen in Deutschland ein Jahr lang die Jugendbahncard 25 schenken. Bahnchefin Palla kündigt in der Bild an, dass die Aktion Mitte Juni starten wird. Am letzten Spieltag der zweiten Fußball-Bundesliga kann heute noch eine Menge passieren. Oben kämpfen die punktgleichen Teams aus Elversberg, Hannover und Paderborn darum, wer mit Schalke direkt aufsteigt. Unten geht es für die Plätze 12 bis 17 noch darum, wer gemeinsam mit Münster in die dritte Liga absteigt.
1: Das ist das Wichtigste für den Moment. 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
3: Viele Wolken sind heute Mittag vor allem Richtung Westen unterwegs und ab und zu kann da auch mal Regen runterkommen. Später sind ganz vereinzelt sogar Gewitter drin. Sonst wechseln sich Wolken und freundlichere Abschnitte ab. Am Nachmittag gibt's hier und da noch einen Schauer. Die Höchstwerte liegen zwischen 14 und 20 Grad. Morgen wird's wolkiger, von Westen her kommt Regen in Schauern, vereinzelt mit Gewitter, bei maximal bis 22 Grad.
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5: 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Wunderschönen Sonntagmittag zusammen. Blackstreet und Dr. Dre, No Diggity. Nach Ace of Base, All That She Wants. Und hier ist The KLF 3 a.m. Eternal. Ich bin Susanka, vertrete heute Marco. Euch einen schönen Sonntag zusammen.
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0: Stardust hier bei 90s 90s und gleich Oasis, Don't Look Back in Anger. 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

Wir gehen ins frühe Jahrzehnt mit Genesis, Jesus He Knows Me aus dem Jahr 91 und 93 kam raus Enigma, Return to Innocence. Ich bin Susanka, euch einen schönen Sonntagmittag.

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So, jetzt mal raus aus dem Sonntagstief. Wir gehen rein ins 90s, 90s, Dance Radio. Und das hat es gerade noch so ins Jahrzehnt geschafft. Ein One-Hit-Wonder aus Australien. Vanessa Amorosi, Absolutely Everybody. Und mehr Sound davon findet ihr über unsere Homepage oder App.

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1: Im Studio Uwe Schimonek. In der neuen UNICEF-Kinderwohlstudie landet Deutschland erneut nur im unteren Mittelfeld. Vergleichsweise viele Kinder leben demnach in Armut. Auch im Bereich Bildung läuft es nicht gut. Auf den vorderen Plätzen liegen Dänemark, die Niederlande und Frankreich. Fast 9 Millionen Menschen in Deutschland haben gestern den ESC gesehen, etwas weniger als im vergangenen Jahr. Überraschende Gewinnerin wurde die Sängerin Dara aus Bulgarien. Der deutsche Beitrag von Sarah Engels landete weit hinten auf Platz 23. In Traunstein in Bayern ist am frühen Morgen ein Zug evakuiert worden. Offenbar waren die Bremsen eines Waggons heiß gelaufen, es bestand Feuergefahr. In dem Nachtzug von Zagreb nach Stuttgart saßen rund 200 Passagiere. Die dänischen Behörden warnen davor, sich dem toten Buckelwal vor der Insel Anholt zu nähern. Der Kadaver könnte explodieren, außerdem könnte das Tier Krankheiten übertragen. Mittlerweile steht zweifelsfrei fest, dass es sich um den mehrfach in der Ostsee gestrandeten Buckelwal handelt.
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2: Viele Wolken sind heute Mittag vor allem Richtung Westen unterwegs und ab und zu kann da auch mal Regen runterkommen. Später sind ganz vereinzelt sogar Gewitter drin. Sonst wechseln sich Wolken und freundlichere Abschnitte ab. Am Nachmittag gibt's hier und da noch einen Schauer. Die Höchstwerte liegen zwischen 14 und 20 Grad. Morgen wird's wolkiger, von Westen her kommt Regen in Schauern, vereinzelt mit Gewitter, bei maximal bis 22 Grad.
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5: 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Die Fantastischen Vier, die da kriegt ihr nach den Spice Girls. Wannabe und hier Smooth Tea mit Honey. Ich bin Susanka und vertrete heute Marco. Schönen Mittag euch.

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1: Und ich weiß noch, ich habe gerade jetzt alte Fotos gefunden, als die in Leipzig gespielt haben, dass wir irgendwie nach dem Konzert zusammen Skat gespielt haben, kurioserweise, mit Smudo und ich glaube mit Michi, ich weiß gar nicht mehr genau, mit Smudo auf jeden Fall. Hey, die Fantas haben Weichen gestellt und haben damals sich Dinge getraut, die sich andere nicht getraut haben.

in a Smile und gleich Robert Miles und Fable. Also wenn ich mich entscheiden müsste, welche Styles auf gar keinen Fall fehlen dürfen nächste Woche über Pfingsten, dann gehe ich einfach mal auf unsere Homepage in die Radios rein und da kriegt ihr ja alle möglichen Genres schon angezeigt. Es wäre für mich unbedingt

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80s, 90s spielt den coolen Sound der 90er. Das sind unsere Favorites für den Frühling. Backstreet Boys. Get down, get down.

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1: Heute mal wieder ein Boygroup-Boy, der Geburtstag feiert. Am 17. Mai 1970 wird Jordan Knight in Massachusetts geboren. Berühmt wird er ab den späten 80ern als Teil dieser Gruppe. Alle mit diesem Song der US-Nummer 1 Step by Step sind NKOTB bis heute Boygroup-Kult. Und 99 veröffentlicht Jordan auch ein Solo-Album. Also Glückwunsch, Jordan Knight. Und noch schnell der Blick in die britischen Charts heute im Jahr 1997. Da hatten wir diesen Dance-Track hier an der Spitzenposition. Olive und You're Not Alone, das sollte der einzige große Hit der Band bleiben.
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Vielleicht seid ihr ja gerade auf dem Nachhauseweg vom verlängerten Wochenende. Kommt, dann geben wir uns jetzt mal so ein bisschen Boygroup-Sound der 90s. Gehen rein ins 90s Boygroups Radio. Und da gibt es sogar einen Grund zu feiern, denn Jordan Knight von den New Kids on the Blocks, der wird heute 56 Jahre alt. Wir sagen Happy Birthday und hier sind sie mit Tonight.

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2: Im Studio Uwe Schimonek. Deutschland schneidet in einer internationalen Kinderwohlstudie nicht so gut ab. Von 37 überprüften eher wohlhabenden Ländern landet Deutschland auf Platz 25. Unter anderem leben demnach vergleichsweise viele Kinder in Armut. Auch im Bereich Bildung liegt Deutschland auf den hinteren Plätzen. Der Katholikentag in Würzburg ist mit einem Friedensappell zu Ende gegangen. Der Vorsitzende der Bischofskonferenz Wilmer sagte, eine Kirche, die hinausgeht, die Brandherde löschen will, wird vielleicht müde, vielleicht angegriffen, vielleicht missverstanden, aber sie wird leuchten. Über 70.000 Menschen waren bei dem Treffen dabei. In Traunstein in Bayern ist am frühen Morgen ein Zug evakuiert worden. Offenbar waren die Bremsen eines Waggons heiß gelaufen, es bestand Feuergefahr. In dem Nachtzug von Zagreb nach Stuttgart saßen rund 200 Passagiere. Russland hat in der Nacht zu heute nach eigenen Angaben über 500 ukrainische Drohnen abgeschossen. Bei den Angriffen auf die Region Moskau sollen 4 Menschen getötet worden sein. Russland hatte nach einem kurzen Waffenstillstand zuletzt die Ukraine mit heftigen Angriffen überzogen. Präsident Zelensky hatte Vergeltung angekündigt.
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3: Viele Wolken sind heute Nachmittag vor allem im Westen und Nordwesten am Start. Dazu kann ab und zu mal Regen runterkommen und ganz im Westen ist später sogar ein einzelnes Gewitter drin. Sonst geht's mit Sonne und Wolken durch den Nachmittag vereinzelt mit Schauern. Aktuell liegen die Werte so zwischen 14 und 20 Grad. Morgen dann oft wolkig, von Westen her immer wieder Regen und auch mal ein Gewitter, maximal bis 22 Grad.
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5: 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Wunderschönen Sonntag zusammen. Ich bin Susanka, vertrete heute Marco und wir machen weiter mit TLC Creep nach Depeche Mode. Enjoy the silence und hier sind Roxette, How Do You Do. Schönen Nachmittag euch.

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1: Vor dem Erfolg gab's erstmal Ärger. TLC-Sängerin Left Eye mag nämlich den Song Creep am Anfang gar nicht und weigert sich sogar dran mitzuwirken. Zum Glück gibt sie dann aber doch noch nach, denn Creep wird für TLC der erste Nummer 1 Erfolg in den USA und gewinnt sogar auch noch einen Grammy. Also Glück gehabt.
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0: Das ist der Sonntagnachmittag und samstags morgens ab 8 begleitet euch immer BLD, Bürger Lars Dietrich, unser Kollege, ins Wochenende und er bringt mit die Timeline Beats.
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Und daraus jetzt Janae mit Hey Mr. DJ.

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2: Im Studio Uwe Schimonek. In der neuen UNICEF-Kinderwohlstudie landet Deutschland erneut nur im unteren Mittelfeld. Vergleichsweise viele Kinder leben demnach in Armut. Auch im Bereich Bildung läuft es nicht gut. Auf den vorderen Plätzen liegen Dänemark, die Niederlande und Frankreich. In Pforzheim ist heute eine sogenannte Luftmine entschärft worden. Laut Feuerwehr gab es keine Zwischenfälle, alles lief nach Plan. Fast 30.000 Menschen mussten vorübergehend aus ihren Wohnungen raus. Der Blindgänger aus dem Zweiten Weltkrieg wog 1,8 Tonnen, er war bei Bauarbeiten entdeckt worden.

0: Katzen privat in einem Gehege in einem Gewerbegebiet gehalten.
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2: Viele Wolken sind heute Nachmittag vor allem im Westen und Nordwesten am Start. Dazu kann ab und zu mal Regen runterkommen und ganz im Westen ist später sogar ein einzelnes Gewitter drin. Sonst geht's mit Sonne und Wolken durch den Nachmittag vereinzelt mit Schauern. Aktuell liegen die Werte so zwischen 14 und 20 Grad. Morgen dann oft wolkig, von Westen her immer wieder Regen und auch mal ein Gewitter, maximal bis 22 Grad.
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5: 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Drei Kracher am Stück, Leute. Snap, Welcome to Tomorrow. Snap haben wir euch noch präsentiert vor gut zwei Wochen bei Dance in den Mai in Dresden. Davor Dr. Alban, Sing Halleluja, eine 90s-Hymne und Take That mit Sure aus dem Jahr 94. Wunderschönen Nachmittag zusammen. Ich bin Susanka und vertrete heute Marco.

0: Benchmarks gesetzt und Meilensteine hinterlassen. DJ Bobo über Snap. Welcome to tomorrow.
1: Snap waren für uns immer die absoluten Trendsetter, was den Sound anging. Und Welcome to Tomorrow war damals so ein moderner Sound, wie ein paar Jahre zuvor schon Rhythm is a Dancer. Das war wieder so ein Meisterstück, wenn es um moderne, synthetische Klänge ging. Und Welcome to Tomorrow ist für mich so ein Ding gewesen, wo ich im Studio immer gedacht habe, so gut möchtest du deine Sounds auch klingen.

0: I Can Dance und gleich Crystal Waters bei uns. 90s.
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0: 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Über Pfingsten, das heißt nächste Woche Samstag, Sonntag, Montag, läuft hier bei uns jede Stunde ein anderer Style der 90s. Da geben sich also die Klinke in die Hand. Sowas wie Rap und Trance und Hip-Hop, Rock, Boygroups, was auch immer ihr euch wünscht, denn ihr seid gefragt. Gebt mal eure Stimme ab über unsere Homepage oder App und sagt, welcher Style auf jeden Fall mit rein muss. Und das hier wäre so ziemlich meine Nummer 1.

Krass, also Leute, jetzt mal schnell klicken auf Homepage oder App, hinterlasst uns eine Sprachnachricht für eure Lieblingsstyle der 90s und dann geht's richtig rund hier über Pfingsten.

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2: Heute mal wieder ein Boygroup-Boy, der Geburtstag feiert. Am 17. Mai 1970 wird Jordan Knight in Massachusetts geboren. Berühmt wird er ab den späten 80ern als Teil dieser Gruppe. Alle mit diesem Song der US-Nummer 1 Step by Step sind NKOTB bis heute Boygroup-Kult. Und 99 veröffentlicht Jordan auch ein Solo-Album. Also Glückwunsch, Jordan Knight. Und noch schnell der Blick in die britischen Charts heute im Jahr 1997. Da hatten wir diesen Dance-Track hier an der Spitzenposition. Olive und You're Not Alone, das sollte der einzige große Hit der Band bleiben. 90s.
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So, bevor ich mich vom Acker mache, wünsche ich euch noch einen schönen Nachhauseweg, falls ihr aus einem langen Wochenende nach Hause fahrt oder noch schönes Chillen an diesem Sonntagnachmittag. Ich bin Susanka, wir hören uns morgen wieder ab 15 Uhr und jetzt geht's rein ins 90s House Radio. Die geilsten House Tracks der 90s findet ihr dort über Homepage oder App. Und das hier klingt wirklich nach dem frühen Jahrzehnt. Ich finde, das geht noch so ein bisschen verraucht aus den 80s. Gerade ins Jahr 1990 geschafft. The Age of Love mit The Age of Love. Euch noch einen schönen Sonntagnachmittag.

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1: Im Studio Uwe Schimonek. Deutschland schneidet in einer internationalen Kinderwohlstudie nicht so gut ab. Von 37 überprüften eher wohlhabenden Ländern landet Deutschland auf Platz 25. Unter anderem leben demnach vergleichsweise viele Kinder in Armut. Auch im Bereich Bildung liegt Deutschland auf den hinteren Plätzen. Der Katholikentag in Würzburg ist mit einem Friedensappell zu Ende gegangen. Der Vorsitzende der Bischofskonferenz Wilmer sagte, eine Kirche, die hinausgeht, die Brandherde löschen will, wird vielleicht müde, vielleicht angegriffen, vielleicht missverstanden, aber sie wird leuchten. Über 70.000 Menschen waren bei dem Treffen dabei. Die Verhandlungen um ein Ende des Irankriegs sind offenbar weiter festgefahren. Von Seiten der USA gibt es kein Entgegenkommen auf die Vorschläge aus Teheran, heißt es jetzt von iranischen Medien. Die Rede ist von überzogenen Bedingungen der US-Regierung und einer Sackgasse in den Verhandlungen. Die dänischen Behörden warnen davor, sich dem toten Buckelwal vor der Insel Anholt zu nähern. Der Kadaver könnte explodieren, außerdem könnte das Tier Krankheiten übertragen. Mittlerweile steht zweifelsfrei fest, dass es sich um den mehrfach in der Ostsee gestrandeten Buckelwal handelt.
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2: Wolkig bis sonnig ist es gerade in Deutschland. Im Westen hängen aber dickere Wolken und ab und zu regnet's. Ganz im Westen kann später auch mal ein Gewitter dabei sein. Die aktuellen Topwerte liegen bei 14 bis 20 Grad. Morgen dann insgesamt mehr Wolken. Von Westen kommt erst Regen, später eher einzelne Schauer, vereinzelt

Ich bin George, habe für euch jetzt Michael Jackson, ist ja auch wieder in aller Munde, ne? Das Musical in Hamburg sowieso, seit dem Film, der läuft, sind auch wieder die Songs von Michael Jackson im Streamingdienst total top. Ich habe für euch jetzt die 91er Nummer, Who is it?

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1: Schafft es, sein Leben mit Musik zu verändern und landet mit Lonely seinen größten Hit. Der Song erzählt von Verrat, Einsamkeit und der Suche nach Licht im Dunkeln. Im Video sitzt Nana gefesselt in einer Zelle, bis ihn eine mysteriöse Kraft befreit. Also eine starke Metapher für seinen eigenen Weg. 5 Wochen Platz 1 und bis heute ein Klassiker.
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0: 90s am Sonntagnachmittag. Es ist noch genug Weekend übrig, Freunde. Ich bin George, seid gegrüßt. Und falls ihr den Einstieg ins Wochenende gestern am Samstag verpasst habt mit Kollege Bürger Lars Dietrich, lohnt sich auf jeden Fall immer reinzuhören. Vor allem seine Art und Weise nochmal die 90er-Woche historisch Revue passieren zu lassen.
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düster, romantisch, gut, Depeche Mode, It's No Good. Und wir haben noch so viel verschiedene Radios für jeden Musikgeschmack und jede Laune online und in der kostenlosen 90s App. Zum Beispiel auch unser 90s Eurodance Radio 24/7. Daraus jetzt für euch die unvergleichliche Kim Sanders und Show Me.

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2: Im Studio Uwe Schimonek. In der neuen UNICEF-Kinderwohlstudie landet Deutschland erneut nur im unteren Mittelfeld. Vergleichsweise viele Kinder leben demnach in Armut. Auch im Bereich Bildung läuft es nicht gut. Auf den vorderen Plätzen liegen Dänemark, die Niederlande und Frankreich. Justizministerin Hubig will in bestimmten Fällen das Trennungsjahr bei Scheidungen abschaffen. Bei häuslicher Gewalt etwa soll es wegfallen, sagte die SPD-Politikerin der katholischen Nachrichtenagentur. Außerdem sollen Frauen entscheiden dürfen, welches Familiengericht verhandelt, um ihren neuen Wohnort besser geheim halten zu können. In Pforzheim ist heute eine sogenannte Luftmine entschärft worden. Laut Feuerwehr gab es keine Zwischenfälle, alles lief nach Plan. Fast 30.000 Menschen mussten vorübergehend aus ihren Wohnungen raus. Der Blindgänger aus dem Zweiten Weltkrieg wog 1,8 Tonnen, er war bei Bohrarbeiten entdeckt worden. Im Saarland wird bald wieder Bundesliga gespielt. Elversberg steigt nach einem 3:0 gegen Münster zusammen mit Schalke direkt aus der zweiten Liga auf. Paderborn spielt gegen Wolfsburg Relegation. Runter in die dritte geht's dagegen für Düsseldorf. Fürth muss in die Entscheidungsspiele gegen Essen.
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0: auf 10 bis 0 Grad, stellenweise sogar minus 1 Grad. Morgen dann oft viele Wolken, von Westen her immer wieder Regen und einzelne Gewitter möglich, dazu maximal 22 Grad.
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3: 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Grüß euch am Sonntag. Ja, sagt man schon Abend. Ist noch so lange hell zum Glück. Kurz nach 18 Uhr. Ich bin George. Habe für euch gleich was für die Freunde des soften Deutschraps vom Freundeskreis oder Freunde des Buchstabierwettbewerbs. Außerdem House Sound von Wham U Project und den Start machen von Unblown. So, what's up?

0: Ein zeitloser Dauerbrenner, wenn es um deutschen Hip-Hop geht. Sascha über Freundeskreis. ANNA.
1: Ist ja irgendwie so eine Art Klassiker der deutschen, ich mag es gar nicht so richtig Hip-Hop-Musik nennen, aber es war ja so ein bisschen so, also ich fand, weil es so ein toller Song ist, habe ich den nicht so ganz im Hip-Hop verortet. Und er ist immer noch gerne gehört und immer noch gerne gespielt. Und ist ein toller Song, den wirklich man auch immer gerne nochmal wieder aus der Kiste kramt.
2: Nein.

0: 90s, 90s, früher Sonntagabend und das Schönste im Leben sind doch Überraschungen, oder? 90s,
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0: Ja, und die schönsten Überraschungen sind ja die nicht bösen Überraschungen, die man auch selbst mit vorbereitet hat. Jede Stunde ein anderer 90s Music Style über das kommende Pfingstwochenende. Das ist unser großes Soundfestival. Ihr kennt es ja von unseren vielen Radios online und in der kostenlosen 90s 90s App. Die Bandbreite ist ja riesig. Von Rock, Grunge, Britpop über Techno, Eurodance, Hip-Hop, Deutsch und vieles, vieles mehr. Wir hüpfen in jeder Stunde in ein neues, anderes Musikgenre über Pfingsten. Aber weil es so viele gibt, seid ihr gefragt, was hört ihr denn am liebsten? Was soll dabei sein? Meldet euch super gerne online oder auch per Sprachnachricht über die kostenlose 90s 90s App. Wie auch immer, alle Infos gibt es hier auf 90s90s.de. Euer Feedback ist gefragt und freut euch schon mal vor auf das kommende Pfingstwochenende. Jetzt mal ein Beispiel, ein sehr gutes Beispiel, wie ich finde, aus unserem Eurodance Radio online und in der App. Hier ist Musik von Culture Beat auf 90s 90s.
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2: Heute mal wieder ein Boygroup-Boy, der Geburtstag feiert. Am 17. Mai 1970 wird Jordan Knight in Massachusetts geboren. Berühmt wird er ab den späten 80ern als Teil dieser Gruppe. Step by step, ooh baby, wanna get to you, girl. Ja, vor allem mit diesem Song der US-Nummer 1 Step by Step sind NKOTB bis heute Boygroup-Kult. Und 99 veröffentlicht Jordan auch ein Solo-Album. Also Glückwunsch, Jordan Knight. Und noch schnell der Blick in die britischen Charts heute im Jahr 1997. Da hatten wir diesen Dance-Track hier an der Spitzenposition. Olive und You're Not Alone, das sollte der einzige große Hit der Band bleiben. 90s.
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90s, 90s am Sonntagabend. Ja, die Geburtstagspartys geben sich die Türklinke in der Hand bei New Kids on the Block. Am Donnerstag hatte ja Danny Wood Geburtstag, ist 57 geworden. Heute ist es Jordan Knight von New Kids on the Block, ein Jahr jünger, 56 ist er geworden. Happy Birthday und Glückwunsch auch an alle Geburtstagskinder heute. Jetzt mit Musik von New Kids on the Block und Step by Step. Happy Birthday.

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1: Im Studio Uwe Schimonek. Deutschland schneidet in einer internationalen Kinderwohlstudie nicht so gut ab. Von 37 überprüften, eher wohlhabenden Ländern landet Deutschland auf Platz 25. Unter anderem leben demnach vergleichsweise viele Kinder in Armut. Auch im Bereich Bildung liegt Deutschland auf den hinteren Plätzen. Justizministerin Hubich will in bestimmten Fällen das Trennungsjahr bei Scheidungen abschaffen. Bei häuslicher Gewalt etwa soll es wegfallen, sagte die SPD-Politikerin der katholischen Nachrichtenagentur. Außerdem sollen Frauen entscheiden dürfen, welches Familiengericht verhandelt, um ihren neuen Wohnort besser geheim halten zu können. Die dänischen Behörden warnen davor, sich dem toten Buckelwal vor der Insel Anholt zu nähern. Der Kadaver könnte explodieren, außerdem könnte das Tier Krankheiten übertragen. Mittlerweile steht zweifelsfrei fest, dass es sich um den mehrfach in der Ostsee gestrandeten Buckelwal handelt. Das Saarland bekommt wieder Erstligafußball. Elversberg hat sich mit einem Sieg gegen Münster den ersten Bundesliga-Aufstieg der Vereinsgeschichte gesichert. Paderborn könnte nachziehen, muss dafür aber Wolfsburg in der Relegation schlagen. Direkt in Liga 3 geht es dagegen für Düsseldorf. Fürth kann sich gegen Essen retten.
0: Das ist das Wichtigste für den Moment. 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
2: Heute Abend ziehen im Westen noch ein paar Schauer durch. Ganz vereinzelt ist auch mal ein Gewitter dabei. Sonst bleibt's in vielen Ecken trocken und locker bewölkt. In der Nacht halten sich gebietsweise Wolken, dazu kann es vereinzelt neblig werden. Und es geht runter auf 10 bis 0 Grad, stellenweise sogar minus 1 Grad.

Sonntag, Abend am frühen Abend. Es ist ja noch lange hell, es ist noch genug Weekend übrig und Wetter ist ja auch so langsam wieder besser geworden. Also wir schauen mal positiv in die kommende Woche, vor allem weil ja auch Pfingsten kommt und dann unser Soundfestival. Also eins nach dem anderen. Jetzt erstmal rein in die Stunde mit Erasure und Always.

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1: 1993 wird The Rhythm of the Night erst nur in wenigen Ländern veröffentlicht. 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Dabei gehört die Stimme, die wir hören, gar nicht der Frau im Musikvideo, ein typisches und oft genutztes Erfolgsrezept in den 90ern.
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0: Wetter wird wieder besser, Sonntagabend ist es. 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
2: Jetzt mit Duran Duran.

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1: 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Jetzt weiter mit Stereo MC. Is connected.

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1: Im Studio Uwe Schimunek. In der neuen UNICEF-Kinderwohlstudie landet Deutschland erneut nur im unteren Mittelfeld. Vergleichsweise viele Kinder leben demnach in Armut. Auch im Bereich Bildung läuft es nicht gut. Auf den vorderen Plätzen liegen Dänemark, die Niederlande und Frankreich. Die Verhandlungen um ein Ende des Iran-Kriegs sind offenbar weiter festgefahren. Von Seiten der USA gibt es kein Entgegenkommen auf die Vorschläge aus Teheran, heißt es jetzt von iranischen Medien. Die Rede ist von überzogenen Bedingungen der US-Regierung und einer Sackgasse in den Verhandlungen. In einem Vorort von Leipzig ist ein Tiger ausgebrochen und hat einen Menschen verletzt. Laut FVZ wurde das Tier kurze Zeit später von der Polizei erschossen. Der Tiger wurde offenbar zusammen mit anderen Raubkatzen privat in einem Gehege in einem Gewerbegebiet gehalten. Die Weltgesundheitsorganisation schlägt Ebola-Alarm. Im Kongo und in Uganda ist eine seltene Variante der Krankheit ausgebrochen. Über 80 Menschen sind daran schon gestorben. Die Hilfsorganisation Ärzte ohne Grenzen bezeichnet die schnelle Ausbreitung als äußerst besorgniserregend.
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2: Heute Abend ziehen im Westen noch ein paar Schauer durch. Ganz vereinzelt ist auch mal ein Gewitter dabei. Sonst bleibt's in vielen Ecken trocken und locker bewölkt. In der Nacht halten sich gebietsweise Wolken. Dazu kann es vereinzelt neblig werden. Und es geht runter auf 10 bis 0 Grad. Stellenweise sogar minus 1 Grad. Morgen dann oft viele Wolken. Von Westen her immer wieder Regen und einzelne Gewitter möglich. Dazu maximal 22 Grad.
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4: Damit um kurz nach 8 herzlich willkommen zu unserem Sonntags-Special hier bei 90s im Digitalradio DAB+. Und wir lassen das Wochenende ganz romantisch ausklingen mit unseren Love-Songs, den Balladen aus den 90er-Jahre-Charts. Und damit wollen wir jetzt gleich loslegen. Bis 23 Uhr. Und das ist natürlich auch eines der Radios, die wir für euch jederzeit zur Verfügung haben. In

Der romantische Sound aus den 90ern hier in geballter Form immer am Sonntagabend. Das ist das 90s Love Song Special. Und es geht weiter mit der nächsten Ballade. Und die könnt ihr natürlich aber auch jederzeit hören, wenn ihr möchtet. Eines unserer vielen Radios bei 90s in der kostenlosen Sender-App sind natürlich auch die Love Songs.

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Ja, ganz romantisch gehen wir hier durch den Sonntagabend bei 90s 90s mit den Love Songs, unser Special immer zum Ausklang des Wochenendes. Und damit geht's jetzt auch weiter. Oder ihr könnt natürlich in unserer kostenlosen 90s 90s Sender-App auch gerne vorbeihören. Da gibt's auch unser Love Song Radio.

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1: Im Studio Uwe Schimonek. Deutschland schneidet in einer internationalen Kinderwohlstudie nicht so gut ab. Von 37 überprüften eher wohlhabenden Ländern landet Deutschland auf Platz 25. Unter anderem leben demnach vergleichsweise viele Kinder in Armut. Auch im Bereich Bildung liegt Deutschland auf den hinteren Plätzen. Justizministerin Hubich will in bestimmten Fällen das Trennungsjahr bei Scheidungen abschaffen. Bei häuslicher Gewalt etwa soll es wegfallen, sagte die SPD-Politikerin der katholischen Nachrichtenagentur. Außerdem sollen Frauen entscheiden dürfen, welches Familiengericht verhandelt, um ihren neuen Wohnort besser geheim halten zu können. Die dänischen Behörden warnen davor, sich dem toten Buckelwal vor der Insel Anholt zu nähern. Der Kadaver könnte explodieren, außerdem könnte das Tier Krankheiten übertragen. Mittlerweile steht zweifelsfrei fest, dass es sich um den mehrfach in der Ostsee gestrandeten Buckelwal handelt. Der Katholikentag in Würzburg ist mit einem Friedensappell zu Ende gegangen. Der Vorsitzende der Bischofskonferenz Wilmer sagte, eine Kirche, die hinausgeht, die Brandherde löschen will, wird vielleicht müde, vielleicht angegriffen, vielleicht missverstanden, aber sie wird leuchten. Über 70.000 Menschen waren bei dem Treffen dabei.
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2: Viele Wolken sind heute Abend unterwegs, dazu bleibt es in den meisten Ecken trocken, aber Richtung Südosten kann es auch mal neblig werden und im Westen kommt noch Regen runter. Anfangs eher in Schauerform mit vereinzelt Gewitter. Die Temperaturen gehen in der Nacht runter auf 10 bis 0 Grad, vereinzelt auch minus 1 Grad. Morgen dann oft wolkig, von Westen her wieder Regen und ab und zu ein Gewitter, maximal bis 22 Grad.
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4: Und es wird wieder romantisch, auch in dieser Stunde hier um kurz nach 21 Uhr weiter mit unserem Sonntags-Special hier bei 90s im Digitalradio DAB+. Die Love-Songs der 90er, auch zwischen jetzt und 10 oder wann immer ihr wollt, wo immer ihr wollt. Dafür haben wir natürlich auch ein eigenes Radio in unserer 90s Sender-App mit den Love-Songs nonstop. Und damit starten wir die nächste Stunde. Schön, dass ihr eingeschaltet habt. Hallo.

Der Sonntagabend hier bei 90s im Digitalradio DAB Plus steht im Zeichen der großen Balladen der Love Songs aus den 90ern. Unser Special noch bis 23 Uhr. Und bitte nicht vergessen, wir haben auch dafür natürlich ein spezielles Radio bei uns in der kostenlosen 90s Sender-App. Einfach auf Love Songs gehen, wenn ihr möchtet. 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

Das ist der Soundtrack für den Sonntagabend hier bei 90s, unser Love Song Special, immer am Sonntag zwischen 20 und 23 Uhr hier im Digitalradio DAB+. Und natürlich der gute Hinweis für alle, die auf die Balladen der 90er stehen, auch dafür haben wir ein eigenes Spezialradio bei uns in der kostenlosen 90s Sender-App für euch. Gerne mal runterladen und ausprobieren.

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1: Im Studio Anna Löwer. Deutschland schneidet in einer internationalen Kinderwohlstudie nicht so gut ab. Von 37 überprüften eher wohlhabenden Ländern landet Deutschland auf Platz 25. Unter anderem leben demnach vergleichsweise viele Kinder in Armut. Auch im Bereich Bildung liegt Deutschland auf den hinteren Plätzen. Die Verhandlungen um ein Ende des Iran-Kriegs sind offenbar weiter festgefahren. Von Seiten der USA gibt es kein Entgegenkommen auf die Vorschläge aus Teheran, heißt es jetzt von iranischen Medien. Die Rede ist von überzogenen Bedingungen der US-Regierung und einer Sackgasse in den Verhandlungen. In einem Vorort von Leipzig hat ein Tiger einen Menschen verletzt und ist dann ausgebrochen. Das berichtet die Leipziger Volkszeitung. Das Tier wurde kurze Zeit später von der Polizei erschossen. Der Tiger wurde offenbar zusammen mit anderen Raubkatzen privat in einem Gehege in einem Gewerbegebiet gehalten. Das Saarland bekommt wieder Erstligafußball. Elversberg hat sich mit einem Sieg gegen Münster den ersten Bundesliga-Aufstieg der Vereinsgeschichte gesichert. Paderborn könnte nachziehen, muss dafür aber Wolfsburg in der Relegation schlagen. Direkt in Liga 3 geht es dagegen für Düsseldorf. Fürth kann sich gegen Essen retten.
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2: Viele Wolken sind heute Abend unterwegs, dazu bleibt es in den meisten Ecken trocken, aber Richtung Südosten kann es auch mal neblig werden und im Westen kommt noch Regen runter. Anfangs eher in Schauerform mit vereinzelt Gewitter. Die Temperaturen gehen in der Nacht runter auf 10 bis 0 Grad, vereinzelt auch minus 1 Grad. Morgen dann oft wolkig, von Westen her wieder Regen und ab und zu ein Gewitter, maximal bis 22 Grad.
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3: Der Sonntagabend, wir gehen in die nächste Stunde, kurz nach 10 inzwischen an diesem Wochenendtag und es wird wieder romantisch, noch einmal bis 23 Uhr. Das ist unser Sonntagsspecial hier bei 90s im Digitalradio DAB+, mit den großen Love-Songs der 90er. 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Los geht's!

Ja, das ist der kuschelige Abschluss des Wochenendes hier bei uns bei 90s 90s an diesem Sonntagabend im Digitalradio DAB+, unser Special mit den Love Songs aus den 90s. Und damit machen wir jetzt auch weiter. 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Da haben wir jede Menge im Angebot, die verschiedensten Radios für jedes Gefühl, für jede Situation. Und da sind natürlich auch die 90s 90s Love Songs mit dabei. 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

Ihr hört 90s 90s am Sonntagabend hier im Digitalradio DAB Plus mit den großen Love-Songs, den Balladen aus den 90ern. Und damit könnt ihr auch gerne noch weitermachen, wenn ihr möchtet. Ihr habt ja die Möglichkeit, jederzeit ganz spontan in unsere 90s 90s Sender-App zu hüpfen und dort mal unser Love-Song-Radio aufzurufen.

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1: Im Studio Anna Löwer. In der neuen UNICEF-Kinderwohlstudie landet Deutschland erneut nur im unteren Mittelfeld. Vergleichsweise viele Kinder leben demnach in Armut. Auch im Bereich Bildung läuft es nicht gut. Auf den vorderen Plätzen liegen Dänemark, die Niederlande und Frankreich. Nach dem Ausbruch einer seltenen Variante der Ebola-Krankheit im Kongo sieht die Bundesregierung keinen Anlass, Vorkehrungen zu treffen. Gesundheitsministerin Wagen sagte im Ersten, eine neue Pandemie halte sie für nahezu ausgeschlossen. Die WHO hatte für die betroffenen Regionen den Gesundheitsnotstand ausgerufen. Fußball-Bundesligist Eintracht Frankfurt hat sich von Trainer Albert Riera getrennt. Der Club gab am Abend bekannt, dass die Zusammenarbeit sowohl mit Riera als auch mit den beiden Co-Trainern beendet ist. Ein Nachfolger ist noch nicht bekannt. Das Saarland bekommt wieder Erstligafußball. Elversberg hat sich mit einem Sieg gegen Münster den ersten Bundesliga-Aufstieg der Vereinsgeschichte gesichert. Paderborn könnte nachziehen, muss dafür aber Wolfsburg in der Relegation schlagen. Direkt in Liga 3 geht es dagegen für Düsseldorf. Fürth kann sich gegen Essen retten.
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2: Viele Wolken sind heute Abend unterwegs, dazu bleibt es in den meisten Ecken trocken, aber Richtung Südosten kann es auch mal neblig werden und im Westen kommt noch Regen runter. Anfangs eher in Schauerform mit vereinzelt Gewitter. Die Temperaturen gehen in der Nacht runter auf 10 bis 0 Grad, vereinzelt auch minus 1 Grad. Morgen dann oft wolkig, von Westen her wieder Regen und ab und zu ein Gewitter, maximal bis 22 Grad.

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1: Der Song von Prince, I Tell Joe und Marky Mark plädiert für mehr Liebe und Zusammenhalt statt Hass und Krieg auf der Welt. Die Botschaft kommt an, das Lied erreicht in vielen Ländern Europas die Top 10.

der Charts. Leider bleibt das gemeinsame Album ihr einziges Projekt. Prince Ital Joe stirbt leider im Jahr 2001 bei einem Autounfall. 90s, 90s.

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1: Im Studio Anna Löwer. Deutschland schneidet in einer internationalen Kinderwohlstudie nicht so gut ab. Von 37 überprüften eher wohlhabenden Ländern landet Deutschland auf Platz 25. Unter anderem leben demnach vergleichsweise viele Kinder in Armut. Auch im Bereich Bildung liegt Deutschland auf den hinteren Plätzen. Nach dem Ausbruch einer seltenen Variante der Ebola-Krankheit im Kongo sieht die Bundesregierung keinen Anlass, Vorkehrungen zu treffen. Gesundheitsministerin Waken sagte im Ersten, eine neue Pandemie halte sie für nahezu ausgeschlossen. Die WHO hatte für die betroffenen Regionen den Gesundheitsnotstand ausgerufen. Justizministerin Hubig will in bestimmten Fällen das Trennungsjahr bei Scheidungen abschaffen. Bei häuslicher Gewalt etwa soll es wegfallen, sagte die SPD-Politikerin der katholischen Nachrichtenagentur. Außerdem sollen Frauen entscheiden dürfen, welches Familiengericht verhandelt, um ihren neuen Wohnort besser geheim halten zu können.
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2: Viele Wolken sind heute Abend unterwegs, dazu bleibt es in den meisten Ecken trocken, aber Richtung Südosten kann es auch mal neblig werden und im Westen kommt noch Regen runter. Anfangs eher in Schauerform mit vereinzelt Gewitter. Die Temperaturen gehen in der Nacht runter auf 10 bis 0 Grad, vereinzelt auf minus 1 Grad. Morgen dann oft wolkig, von Westen her wieder Regen und ab und zu ein Gewitter, maximal bis 22 Grad.
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0: Skateboard durch die Straßen Berlins. Adel Tawil über EMF. Unbelievable. 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
1: unbelievable. Ist für mich ein Lied, das ich sehr mit meiner Jugend verbinde. Damals noch in Berlin-Spandau zur Schule gegangen und habe mir mein erstes Skateboard gekauft. Ja. Und da gab es auch diese Klamotten dazu, ja, so Vision Streetwear. Und man hatte so bestimmte Schuhe, die so extra so Skaterschuhe, und ist dann irgendwie durch die Straßen gezogen mit seinen Kumpels auf den Boards. Und dann kam dieses Lied, das war so eine Skaterhymne, also EMF, Unbelievable. Die hatten halt nur diesen einen Riesenhit, aber wenn man den dann hört, dann weiß man genau und kennt den natürlich. EMF mit Unbelievable. 90s.

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3: Im Studio Anna Löwer. Nach dem Ausbruch einer seltenen Variante der Ebola-Krankheit im Kongo sieht die Bundesregierung keinen Anlass, Vorkehrungen zu treffen. Gesundheitsministerin Waken sagte im Ersten, eine neue Pandemie halte sie für nahezu ausgeschlossen. Die WHO hatte für die betroffenen Regionen den Gesundheitsnotstand ausgerufen. Innenminister Dobrindt will massiv in den Zivilschutz investieren. Wie die Bild berichtet, plant er ein 10 Milliarden Euro Sonderprogramm. Unter anderem soll an 50 Standorten eine medizinische Bundestaskforce aufgebaut werden, um auf eine Großzahl von Verletzten vorbereitet zu sein. In der neuen UNICEF-Kinderwohlstudie landet Deutschland erneut nur im unteren Mittelfeld. Vergleichsweise viele Kinder leben demnach in Armut. Auch im Bereich Bildung läuft es nicht gut. Auf den vorderen Plätzen liegen Dänemark, die Niederlande und Frankreich. Das Saarland bekommt wieder Erstligafußball. Elversberg hat sich mit einem Sieg gegen Münster den ersten Bundesliga-Aufstieg der Vereinsgeschichte gesichert. Paderborn könnte nachziehen, muss dafür aber Wolfsburg in der Relegation schlagen. Direkt in Liga 3 geht es dagegen für Düsseldorf. Fürth kann sich gegen Essen retten.
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4: Wolkig ist es gerade in vielen Ecken. Im Westen hängen die Wolken besonders dick. Dazu kann es immer mal wieder regnen und vereinzelt ist auch ein Gewitter drin. Richtung Südosten bildet sich ab und zu Nebel. Aktuell liegen die Temperaturen zwischen 10 und minus 1 Grad. Tagsüber bleibt's oft wolkig, mal klarer, meist trocken. Maximal werden es 22 Grad.

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1: Geschichte hinter All That She Wants geht auf eine persönliche Erfahrung von Gründungsmitglied Jonas Berggren zurück. Während seines Studiums lernte er

immer unzufrieden ist und nur kurze Beziehungen führt. Der Song sollte eigentlich zuerst Mr. Ace heißen, später wird daraus All That She Wants. 90s, 90s.

und neu dabei Jennifer Lopez, If You Had My Love. Reingewortet von Saskia aus Stuttgart über 90s Instagram.

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3: Im Studio Anna Löwer. 10 Milliarden Euro für den Zivilschutz. Diese Mega-Investition plant Innenminister Dobrindt. Das berichtet die Bild. Unter anderem sollen öffentliche Zufluchtsorte wie Bunkertunnel oder Tiefgaragen erfasst und in der Nina-Warn-App angezeigt werden. Gebäude und Anlagen des THW sollen aufgerüstet werden. Nach dem Ausbruch einer seltenen Variante der Ebola-Krankheit im Kongo sieht die Bundesregierung keinen Anlass, Vorkehrungen zu treffen. Gesundheitsministerin Wagen sagte im Ersten, eine neue Pandemie halte sie für nahezu ausgeschlossen. Die WHO hatte für die betroffenen Regionen den Gesundheitsnotstand ausgerufen.